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0: Platz 1.
2: Israel und Hisbollah einigen sich auf Waffenruhe. Vermittelt haben den Deal die USA und Katar. Zuvor hat der Iran die wichtige Straße von Hormus gesperrt und den Schritt mit israelischen Angriffen im Libanon begründet.
0: Platz 2.
2: Brutaler Racheprozess um heftigen Prügelexzess und Vergewaltigung in Wien. 11 Jugendliche und ein Erwachsener müssen sich nach einer brutalen Attacke im Bezirk Donaustadt vor dem Straflandesgericht verantworten. Die Täter filmten ihre grausamen Taten für Snapchat.
0: Platz 3.
2: Umstrittene Rückkehr zur kommerziellen Jagd in Island. Trotz heftiger Proteste von Tierschutzorganisationen und internationaler Kritik

0: sind die beiden Walfangschiffe ausgelaufen. Für das Jahr gilt eine feste Quote.
1: Platz 4.
0: Hervorragende Erfolgsbilanz und extrem niedrige Durchfallquote bei der Matura. Laut den neuesten Daten des Bildungsministeriums schlossen mindestens 98% der Jugendlichen die Prüfungen positiv ab. Vor allem im Fach Englisch gab es viele Bestnoten.
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0: Und geringer Respekt bei Weltmeister Argentinien vor dem WM-Duell gegen Österreich. Kapitän Lionel Messi präsentierte sich vor dem Spiel in Dallas bester Laune, während Torhüter Martinez offen gegen das ÖFB-Team stichelte. Die Fans träumen bereits vom vierten Stern.
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4: Heute gibt es extreme Hitze und einiges an Sonne. Die Luft wird im Tagesverlauf sehr schwül am Nachmittag, da schlägt das Wetter dann auch um. Es bilden sich verbreitet Gewitter, die können strichweise auch heftig ausfallen und große Regenmengen mitbringen. Am ehesten trocken bleibt es bei euch in Vorarlberg und im Burgenland. Die Temperaturen klettern auf 28 bis heiße 37 Grad. Ein kurzes Verkehrsupdate und einen guten Morgen um 2 nach 6. Ihr habt Freifahrt.
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4: Good morning, guten Morgen, Elli Ruhlens ist im Studio. Ihr reißt am besten jetzt schon die Fenster auf. Wir knacken heute die 37 Grad. Und wenn ihr gerade im Durchlüften seid, dann schaut doch gerne mal vorbei auf der Homepage. Da wartet nämlich unsere Frage des Tages und da geht's um eine ziemlich heftige Studie. Und zwar, wir verbringen ganze 21 Jahre unseres Lebens online. Das muss man sich mal auf der Zunge zergehen lassen. Wie schaut es bei euch so aus mit der Bildschirmzeit? Das will ich heute von euch wissen. Mitvoten könnt ihr gerne jetzt auf UE24 Radio.at.

Guten Morgen, um 24 ist hier. Habt ihr zufällig gerade euer Handy in der Hand? Es gibt eine neue Studie, die sorgt für ordentlich Gesprächsstoff.

Menschen in Österreich verbringen im Durchschnitt mehr als 21 Jahre ihres Lebens online. Und ganz ehrlich, wenn man sich überlegt, wie oft man zwischendurch so zum Handy greift, dann klingt das ja alles gar nicht mehr so unrealistisch, oder? Deshalb ist heute unsere Frage des Tages an euch. Wie viel Zeit verbringt denn ihr im Internet? Stimmt ab, Ö24 Radio T. Nächste Stunde gibt es dann den Zwischenstand her. Und in der Zwischenzeit für euch die Lieblinge von Elton John gleich und jetzt Shawn Mendes.

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11: Umstrittene Rückkehr zur kommerziellen Jagd auf Finnwale in Island. Trotz heftiger Proteste von Tierschutzorganisationen und internationaler Kritik sind die beiden Walfangschiffe ausgelaufen. Auf der 2 brutaler Racheprozesse.

0: Prozess um heftigen Prügelexzess und Vergewaltigung in Wien. 11 Jugendliche und ein Erwachsener müssen sich nach einer brutalen Attacke im Bezirk Donaustadt vor dem Straflandesgericht verantworten. Und der Topklick erneut die Blockade der strategisch wichtigen Straße von Hormuz durch den Iran. Medienberichten zufolge haben die Revolutionsgarden in der Meerenge Warnschüsse abgegeben und Schiffe per Funk abgewiesen.
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0: Der Samstag startet heute sonnig und wird im Tagesverlauf extrem heiß und schwül. Am Nachmittag, da müsst ihr euch überall auf kräftige Gewitter einstellen. Teilweise ist auch Starkregen dabei. Und die Temperaturen klettern auf heiße 28 bis 37 Grad. Schönen guten Morgen in die Autos. Das ist ein kurzes Verkehrsupdate. Ihr habt Freifahrt.
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0: Please stop the Hitzewelle, denken sich jetzt wahrscheinlich viele schon von euch. Bis zu 37 Grad gibt es heute wieder. Und es gibt aber dazu eine interessante Bauernregel. Die soll nämlich einen Hinweis darauf geben, wie der Sommer eventuell verlaufen könnte. Das habt ihr top geklickt auf OE24. Und von uns gibt's in genau 14 Minuten alle Infos.
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Ist Meredith Brooks Bitch einer der besten Songs aller Zeiten oder ist es einer der besten Songs aller Zeiten? Aber wir haben auch gleich was sehr Gutes aus den 80s von Dexys Midnight Runners. Und jetzt noch Rita Ora, your Song für euch. Guten Morgen auf Frühchen 20.

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16: Frank Stronach in Missbrauchsprozess schuldig gesprochen. Ein Gericht in Kanada hat den austrokanadischen Milliardär Frank Stronach verurteilt. Die Richterin sprach den 93-jährigen Magna-Gründer in 2 Punkten wegen sexuellen Missbrauchs schuldig.
17: Platz 2.
16: Peinlicher Abwehrfehlerschlag der russischen Armee entfacht verheerendes Inferno. Neue Videoaufnahmen belegen, dass eine eigene Flugabwehrrakete die Moskauer Ölraffinerie in Kapotnia traf, als sie eine ukrainische Drohne verfehlte. Der Vorfall löste eine gigantische Explosion aus.
17: Platz 3.
16: Umfangreiche Komplettsperre der Wiener Floridsdorfer Brücke nach akutem Kabelbrand. Eine heftige Rauchsäule führte zu einem Großeinsatz der Berufsfeuerwehr auf der wichtigen Verkehrsader. Auch der Straßenbahnbetrieb musste gestoppt werden.
17: Platz 4.
16: Alte Siebenschläfer-Bauernregel prognostiziert anhaltenden Sommerhammer für Österreich. Meteorologen rechnen pünktlich zum Stichtag Ende Juni mit dem Aufbau einer extrem stabilen und extrem heißen Hochdrucklage über ganz Mitteleuropa. Es droht eine wochenlange Hitzeperiode mit über 30 Grad.
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16: Und großes Voting zur aktuellen Fußball-Weltmeisterschaft gestartet.

0: Nach dem eindeutigen Triumph von Lionel Messi als besten WM-Spieler aller Zeiten sucht OE24 nun das kreativste Fanvolk. 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
3: Heute gibt es extreme Hitze und einiges an Sonne. Die Luft wird im Tagesverlauf sehr schwül am Nachmittag, da schlägt das Wetter dann auch um. Es bilden sich verbreitet Gewitter, die können strichweise auch heftig ausfallen und große Regenmengen mitbringen. Am ehesten trocken bleibt es bei euch in Vorarlberg und im Burgenland. Die Temperaturen klettern auf 28 bis heiße 37 Grad. Guten Morgen in die Autos, 7.02 Uhr und ihr habt Freifahrt.
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3: Schönen guten Morgen, Elli Rulens ist am Start für euch. Das wird heute der heißeste Tag der Woche. Ab an den See mit euch, so schnell ihr könnt. Aber vorher schauen wir bitte noch kurz aufs Handy. Laut einer neuen Studie sind wir nämlich 21 Jahre in unserem Leben online. Ich will heute von euch wissen in unserer Frage des Tages, gehört ihr auch dazu zur süchtigen Fraktion oder seid ihr da vernünftiger? Mitdiskutieren geht auf OE24 Radio.at und dazu geht's jetzt Taylor Swift für euch.

Felix Jehn auf ö24. Schönen guten Morgen euch. Wir haben es gleich 10 Minuten nach 7 Uhr im Mix für euch. Natalie im Roller gleich und jetzt Sascha.

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2: Olivia Dean, Man I Need.

Stay für 21 Jahre im Internet, im Leben. Das ist das Ergebnis einer neuen Studie, die zeigt, wie sehr das Internet inzwischen unseren Alltag bestimmt. Viele von uns starten ja schon mit dem Handy in den Tag und legen es dann erst kurz vorm Schlafengehen wieder weg. Und ich will heute deswegen von euch wissen, wie fühlt sich das denn für euch an? Habt ihr das Gefühl, dass ihr das irgendwie halbwegs im Griff habt? Oder findet ihr, ihr verbringt online viel zu viel Zeit? Genau darüber sprechen wir in einer halben Stunde. Und da könnt ihr gerne schon mal abstimmen bei der Echtzeitumfrage auf UE24 Radio.at. Dazu gleich Kylie Minogue und jetzt Kelly Clarks.

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12: Alte Siebenschläfer-Bauernregel prognostiziert anhaltenden Sommer für Österreich. Meteorologen rechnen pünktlich zum Stichtag Ende Juni mit dem Aufbau einer extrem stabilen Hochdrucklage. Auf der 2. Peinlicher Abwehrfehlerschlag der russischen Armee entfacht verheerendes Inferno. Neue Videoaufnahmen belegen, dass eine eigene Flugabwehrrakete die Moskauer Ölraffinerie getroffen hat. Und der Top-Klick Frank Stronach im Missbrauchsprozess schuldig gesprochen. Ein Gericht in Kanada hat den austrokanadischen Milliardär verurteilt. Die Richterin hat den 93-Jährigen in 2 Punkten wegen sexuellen Missbrauchs schuldig gesprochen.
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12: Der Samstag startet heute sonnig und wird im Tagesverlauf extrem heiß und schwül. Am Nachmittag, da müsst ihr euch überall auf kräftige Gewitter einstellen. Teilweise ist auch Starkregen dabei. Und die

0: Temperaturen klettern auf heiße 28 bis 37 Grad. Schönen guten Morgen in die Autos um kurz nach 7:30. Ihr kommt störungsfrei voran. Gute Fahrt.
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0: Guten Morgen, das ist UE24 um 7.44 Uhr.
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2: Nico Santos, All-Time High. All-Time High.

Guten Morgen. All that she wants, ein Kaffee in der Früh und das Handy in der Hand. Stell dir mal vor, mehr als 2 Jahrzehnte vom eigenen Leben verbringen wir online. Genau das sagt eine neue Studie über die Internetnutzung in Österreich. Und wahrscheinlich kennen viele dieses Gefühl. Man will nur mal kurz was nachschauen und plötzlich ist schon wieder 1 Stunde vergangen. Wie schaut das bei euch aus? Verbringt ihr viel zu viel Zeit im Internet? Dazu läuft gerade auf unserer Homepage eine Echtzeitumfrage und der Zwischenstand, den habe ich mir gar nicht so aufgeteilt erwartet. Und zwar 48% von euch sagen, ich bin viel zu viel am Handy, und die andere Hälfte, und zwar 52%, finden, sie haben ihren Internetkonsum ganz gut im Griff. Schauen wir mal, ob das nicht noch eindeutiger wird. Stimmt gerne ab, OI24 Radio T. Und dazu gibt es jetzt Sia für euch, Never Give Up.

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6: Platz 1.
7: Gerüchte über geheimen blau-türkisen Pakt zwischen Sebastian Kurz und Herbert Kickl. Ein gezieltes Treffen der beiden Spitzenpolitiker im Parlament sorgt in der ÖVP für massive Irritation. Insider spekulieren bereits über ein politisches Comeback im Jahr 2028.
6: Platz 2.
7: Heftige Bestechlichkeitsvorwürfe gegen Donald Trump wegen neuer Air Force One. Trotz massiver Kritik stellte der US-Präsident einen vom Golfemirat Katar geschenkten Luxusjet als künftige Regierungsmaschine vor. Die Opposition spricht von blanker Korruption.
6: Platz 3.
7: Massive Millioneninvestitionen in die digitale Zukunft der Republik Österreich. Staatssekretär Alexander Pröll präsentierte ein umfassendes Budgetpaket von über 200 Millionen Euro für die kommenden Jahre. Ziel ist ein Spitzenplatz im europäischen Ranking.
6: Platz 4.
7: Glühende Extremhitze mit bis zu 37 Grad am Wochenende in Österreich. Eine heiße Luftmasse aus dem Süden sorgt vor allem im Osten für extreme Belastungen. Ab dem Nachmittag drohen im Westen jedoch schwere Unwetter mit Hagel.
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7: Und frühzeitiges und sensationelles WM-Aus für die Türkei nach bitterer Paraguay-Pleite. Die favorisierte Mannschaft rund um Starspieler Arda Güler verlor dramatisch mit 0:1 gegen die Südamerikaner. Ein extrem frühes Blitztor besiegelte das türkische Debakel.
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0: Heute steht uns der heißeste Tag der Woche bevor. Wir starten mit viel Sonnenschein in den Tag und es wird schon sehr bald drückend schwül. Am Nachmittag, da entladen sich dann in weiten Teilen Österreichs schwere Gewitter mit großen Regenmengen. Verschont davon seid ihr nur ganz im Westen und im Burgenland. Das Thermometer klettert noch auf Spitzenwerte zwischen 28 und 37 Grad mit den Höchstwerten im Osten. Morgen am Sonntag, da ändert sich wenig. Es bleibt heiß und schwül. Es gibt wieder einen sonnigen Vormittag und später dann wieder einige kräftige Gewitter. Kurzes Verkehrsupdate um 7:02 und wir schauen nach Salzburg. Da gibt es Behinderungen wegen einem defekten LKW auf der A10 Tauernautobahn Richtung Villach im Tauerntunnel. Wo es geht, eine gute Fahrt.
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0: Wer kann, packt am besten jetzt schon langsam seine Badesachen zusammen, bevor es dann später kracht. Und wo wir gerade beim Thema Packen sind, habt ihr da euer Handy auch immer mit dabei am Strand und beim Baden? 21 Jahre online, das ist das Ergebnis einer neuen Studie. Und ich will heute von euch wissen, seid ihr auch teamsüchtig oder seid ihr da recht vernünftig mit eurem Internetumgang? Klickt euch rein, OE24 Radio AT, da könnt ihr mitvoten. Ellie Rollins ist im Studio für euch. Guten Morgen.

0: Guten Morgen auf Ö24 mit News aus Polen. Wolodymyr Selenskyj ist die höchste staatliche Ehrung entzogen worden.
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0: Polens Präsident Karol Nawrocki hat dem ukrainischen Staatschef den höchsten Orden des Landes entzogen. Grund für die Entscheidung ist ein heftiger Streit um die Weltkriegsvergangenheit. Selenskyj hat zuvor eine ukrainische Armeeeinheit nach einer Gruppe benannt, die im Zweiten Weltkrieg schwere Verbrechen an Polen verübt hat. Die Ukraine nennt die Aberkennung des Ordens respektlos.
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0: Guten Morgen.
1: Ich würde sagen, wir bleiben gleich bei den legendärsten Klassikern. Bisschen Britney geht's gleich. Und den Schwung bringt euch Ray. Das ist der Top-Hit gleich und die frischen Infos auf OE24 gibt's für euch in 4 Minuten.
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12: Massive Millioneninvestitionen in die digitale Zukunft. Staatssekretär Alexander Pröll hat ein umfassendes Budgetpaket von über 200 Millionen Euro für die kommenden Jahre präsentiert. Auf der 2 heftige Bestechlichkeitsvorwürfe gegen Donald Trump wegen neuer Air Force One. Trotz massiver Kritik hat der US-Präsident einen Luxusjet als künftige Regierungsmaschine vorgestellt. Und der Topklick Gerüchte über geheimen blau-türkisen Pakt zwischen Sebastian Kurz und Herbert Kickl. Ein gezieltes Treffen der beiden Spitzenpolitiker sorgt in der ÖVP für massive Irritation.
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12: Es wird der heißeste Tag der Woche heute mit viel Sonnenschein jetzt noch in der Früh. Später entladen sich aber dann in weiten Teilen Österreichs schwere Gewitter mit großen Regenmengen bei 28 bis 37 Grad mit den Höchstwerten in Wien und im Weinviertel. Morgen am Sonntag, da ändert sich wenig. Es bleibt heiß und schwül mit einem sonnigen Vormittag und später wieder kräftigen Gewittern. Guten Morgen in die Autos und schöne Grüße nach Salzburg. Bei euch dauert es bis zu einer halben Stunde länger wegen Bauarbeiten auf der A10 Tauernautobahn Richtung Villach zwischen ihm in Pongau und Flachau.

0: Und es gibt einen defekten LKW auf der A10 Richtung Villach im Tauerntunnel. Da gibt's Behinderungen. Gute Fahrt.
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Guten Morgen, hier ist Ö24. Vielleicht habt ihr schon einen Blick oder einen zweiten, dritten, vierten in euer Handy geworfen. Ist für viele der Wecker, die Nachrichtenquelle, Unterhaltung, Kommunikation, alles in einem. Kein Wunder also, dass es jetzt eine neue Studie gibt, die zu dem Ergebnis kommt, dass Menschen im Laufe ihres Lebens mehr als 21 Jahre online verbringen. Ist es erschreckend oder ist es einfach Realität? Das ist heute unsere Frage des Tages an euch. Wir wollen von euch wissen, wie schaut es denn aus mit eurer Bildschirmzeit? Mitvoten geht auf ö24radio.at und wir schauen mal rein in den Zwischenstand. Und zwar 41% von euch sagen, dass sie viel zu viel Zeit am Handy verbringen und 59%, und da kann man ja jetzt schon wirklich von der Mehrheit reden, haben ihren Handykonsum gut im Griff. Also erstens einmal Daumen hoch von einer Handysüchtigen und zweitens, ich glaube, ihr seid einfach die, die es wirklich noch können. Einfach zurücklehnen und einen guten Song hören. Ohne Ablenkung, einfach nur die Hammerstimme genießen von Teddy Swims.

0: Guten Morgen, hier ist Ö24, gleich wieder mit allen wichtigen Infos. Vorher habe ich noch einen Klassiker von Irene Cara, What a Feeling. Und jetzt diese wunderschöne Nummer von Sunrise Avenue. Es ist genau 9:09.
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6: Platz 1.
7: Diskretes Parlamentstreffen von Sebastian Kurz und Herbert Kickl. Die geheime Aussprache der beiden Parteichefs sorgt in der ÖVP-Zentrale für erhebliche Unruhe. Beobachter wittern hinter den Kulissen bereits ein geplantes Comeback-Szenario für 2028.
6: Platz 2.
7: Schwere diplomatische Eiszeit zwischen Warschau und Kiew nach historischem Ordensentzug. Polens Staatsoberhaupt Nawrocki hat Wolodymyr Selenskij die höchste nationale Auszeichnung des Landes kurzerhand aberkannt. Die ukrainische Führung verurteilte den Schritt empört als respektlosen Fehler.
6: Platz 3.
7: Harsche Bestechlichkeitsvorwürfe gegen US-Präsident Donald Trump. Der Staatschef präsentierte stolz eine hunderte Millionen schwere Boeing als künftigen Regierungsflieger. Die Demokraten wittern hinter der Maschine aus dem Golfemirat pure Korruption.
6: Platz 4.
7: Glänzendes Qualitätszeugnis der Europäischen Umweltagentur für Österreichs heimische Badeseen. Im aktuellen Kontrollbericht sichert sich die Alpenrepublik im Gesamtranking den hervorragenden 4. Platz. Fast 96% aller heimischen Gewässer wurden als exzellent eingestuft.
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7: Und kurioser Premierenplatzverweis wegen verdeckten Sprechens. Paraguays Angreifer Almiron flog im Duell gegen die Türkei vom Rasen, weil er sich beim Reden die Hand vor den Mund hielt. Die neue Antidiskriminierungsregel wurde damit erstmals exekutiert.
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2: Heute gibt es wieder einiges an Sonnenschein, aber die Hitze steigt auch in extreme Bereiche und die Luft wird jetzt immer schwüler. Ab dem Nachmittag ziehen im Großteil des Landes dann heftige Gewitter mit Starkregen auf. Kaum Schauer gibt es ganz im Westen und im Burgenland und die Werte erreichen 28 bis 37 Grad. Morgen am Sonntag, da setzt sich das heiße und schwüle Wetter fort. Die Sonne bekommt aber dann im Tagesverlauf wieder Gesellschaft von Quellwolken und später gibt es dann auch heftige Gewitter mit starken Regenschauern. Schönen Gruß in die Autos um 9.02 Uhr. Wir schauen nach Salzburg. Da dauert es bis zu einer halben Stunde länger auf der A10 Tauernautobahn Richtung Villach zwischen Flachau-Winkel und dem Tauerntunnel. Und in Tirol verliert ihr eine Viertelstunde auf der A13 Brenner-Autobahn Richtung Italien zwischen

0: Schmattreisteinach und Nösslach. Kommt gut an.
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0: Die Hitzewelle nimmt schon langsam Fahrt auf. 29 Grad hat's jetzt schon bei euch in Potschach in Niederösterreich. Boah, also da kann man nur viel trinken, viel in den See springen, solange das Wetter noch passt. Und viele Superhits natürlich auch drin. Elli Rulands ist im Studio. Start mal rein mit Mai Smith.

0: Hier ist U24 und wir kommen gleich wieder. Die 80s für euch. ABC ist mit dabei. Und davor noch die Superhits von Train und Joel Corey. Und kuriosen WM-News.
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0: Wegen Hand vor den Mund halten beim Reden vom Rasenfliegen. Das ist einem Spieler aus Paraguay passiert. Was da los war, das ist gleich der Top-Blick aus dem Sport. Die Details gibt's hier bei uns in 10 Minuten.
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0: The Look in den Musikmix. Eine so schöne Nummer von der Lighthouse Family gibt's gleich. Und Taylor Swift, pack mal rein. Opelite ist gleich für euch mit dabei und die frischesten Infos gibt's in 3 Minuten.
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19: Diskretes Parlamentstreffen von Sebastian Kurz und Herbert Kickl. Die geheime Aussprache der beiden Parteichefs sorgt in der ÖVP-Zentrale für Unruhe. Auf der 2 schwere diplomatische Eiszeit zwischen Warschau und Kiew nach historischem Ordensentzug. Polens Staatsoberhaupt Nawrocki hat Wolodymyr Selenskyj die höchste nationale Auszeichnung des Landes aberkannt. Und der Top-Klick aus dem Sport. Kurioser Platzverweis wegen verdecktem Sprechen. Paraguays Angreifer Almiron ist im Duell gegen die Türkei vom Rasen geflogen, weil er sich beim Reden die Hand vor dem Mund gehalten hat. Die neue Antidiskriminierungsregel wurde damit erstmals exekutiert.
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19: Noch gibt's Badewetter, aber die Hitze steigt in extreme Bereiche und am Nachmittag ziehen dann im Großteil des Landes heftige Gewitter mit Starkregen auf. Die Temperaturen erreichen 28 bis 37 Grad. Morgen am Sonntag, da bleibt's heiß und schwül. Anfangs gibt's wieder Sonne, später dann wieder heftige Gewitter. Schönen Gruß in die Autos und zu euch in die Steiermark. Da dauert es 20 Minuten länger auf der A9 Pönautobahn Richtung Slowenien bei Spielfeld. In Salzburg verliert ihr eine halbe Stunde auf der A10 Tauernautobahn Richtung Villach zwischen Flachau-Winkel und dem Tauerntunnel. Und in Tirol eine Viertelstunde Zeitverlust auf der A13 Brennerautobahn Richtung Italien zwischen Matrei-Steinach und Nösslach. Gute Fahrt!
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Das ist U24 am Samstag und eine sehr gute Nummer wartet schon. Beziehungsweise Robert De Niro's Waiting gibt's gleich von Rihanna OMD. Und jetzt hast du einen Song.

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7: Platz 1.
10: Geheimes Gipfeltreffen sorgt für heftige politische Spekulationen. Die diskrete Aussprache zwischen Sebastian Kurz und Herbert Kickl versetzt die ÖVP in helle Aufregung. Beobachter vermuten hinter den Kulissen bereits erste Weichenstellungen für ein Comeback 2028.
7: Platz 2.
10: Dramatischer Entzug einer Staatsauszeichnung belastet polnisch-ukrainisches Verhältnis. Präsident Nawrocki nimmt Wolodymyr Selenskyj demonstrativ den Weißen Adlerorden ab. Kiew reagiert zutiefst empört und bezeichnet den unvorhersehbaren Schritt als respektlose Demütigung.
7: Platz 3.
10: Feuerinferno in karibischer Ferienanlage fordert ein Todesopfer. Bei dem Großbrand eines Hotels in der Dominikanischen Republik kam für eine Italienerin jede Hilfe zu spät. Rund 1700 Urlauber mussten mitten in der Nacht evakuiert werden.
7: Platz 4.
10: Bestialischer Gestank an karibischen Traumstränden vertreibt Urlauber. Eine historisch beispiellose Braunalgenplage sorgt in Mexiko für verrottende Pflanzenberge. Die übelriechenden Gase nach faulen Eiern lösen bei vielen Feriengästen mittlerweile akute Übelkeit aus.
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10: Und knallharte Prognose für die ÖFB-Auswahl bei der Fußball-Weltmeisterschaft. Laut den statistischen Berechnungen eines Supercomputers steht Österreich zwar fast sicher im 16. Finale. Dort droht der Rangnick-Truppe allerdings ein absolutes Hammerduell gegen Europameister Spanien.
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12: Die Hitze verschärft sich im ganzen Land und es wird drückend schwül. Jetzt gibt es noch einige Sonnenstunden. Am Nachmittag breiten sich aber dann fast im ganzen Land schwere Gewitter mit großen Regenmengen aus. Größtenteils trocken bleibt es im Burgenland und ganz im Westen und die Temperaturen erreichen extreme 28 bis 37 Grad. Morgen am Sonntag, da bleibt es heiß, schwül und unbeständig. Wieder mit viel Sonne am Anfang. Im weiteren Verlauf ziehen aber dann wieder einige kräftige Regenschauer und Gewitter durch. Euer Verkehrsupdate und wir schauen in die Steiermark. Da dauert es 20 Minuten länger auf der A9 Pyrenautobahn Richtung Slowenien bei Spielfeld. In Salzburg verliert ihr bis zu einer halben Stunde auf der A10 Tauernautobahn Richtung Villach zwischen Flachau-Winkel und dem Tauerntunnel. Und in Tirol eine Viertelstunde Zeitverlust auf der A13 Brennautobahn Richtung Italien zwischen Matreisch-Steinach und Nösslach. Kommt gut an!
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12: Also das Einzige, was man bei den Temperaturen noch machen kann, ist so wenig wie möglich machen, so viel wie möglich trinken. Und die einzige Form von Bewegung, die wirklich

Wien macht heute den Daumen und den Zeigefinger nehmen und die Subets aufdrehen. Robbie Williams ist gleich dabei. Handtricks und jetzt geht's The Weeknd. Ellie Rulands ist im Studio für euch. Hallo.

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1: Und in our Musikmix gleich die Edis. Mit den Pointers ist das. Bon Jovi geht's vorher noch. Und jetzt den mit Savage Love. Schönen Samstag euch. 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

0: gerade das perfekte Wetter für Cabrio-Dach runter oder Fenster auf mit Nicki R, Sunroof. Und für die Top-Hits ist es natürlich auch gesagt. Mit Alex Warren, Fever Dream, gibt's gleich für euch hier auf OE24.
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7: Massive Millioneninvestitionen in die digitale Zukunft. Staatssekretär Alexander Pröll hat ein umfassendes Budgetpaket von über 200 Millionen Euro für die kommenden Jahre präsentiert. Auf der 2 heftige Bestechlichkeitsvorwürfe gegen Donald Trump wegen neuer Air Force One. Trotz massiver Kritik hat der US-Präsident einen Luxusjet als künftige Regierungsmaschine vorgestellt. Und der Topklick Gerüchte über geheimen blau-türkisen Pakt zwischen Sebastian Kurz und Herbert Kickl. Ein gezieltes Treffen der beiden Spitzenpolitiker sorgt in der ÖVP für massive Irritation.
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7: Es wird immer heißer und immer schwüler, jetzt noch mit viel Sonne, am Nachmittag aber dann überall mit schweren Gewittern und großen Regenmengen. Größtenteils trocken bleibt es im Burgenland und ganz im Westen. Die Temperaturen erreichen 28 bis 37 Grad. Morgen am Sonntag, da bleibt es heiß, schwül und unbeständig, mit Sonne am Vormittag, später aber wieder mit heftigen Gewittern. Euer Verkehrsupdate und wir schauen in die Steiermark. Da dauert es 20 Minuten länger auf der A9 Pyrenautobahn Richtung Slowenien bei Spielfeld. In Salzburg verliert ihr bis zu einer halben Stunde auf der A10 Tauernautobahn Richtung Villach zwischen Flachau-Winkel und dem Tauerntunnel. Und in Tirol eine Viertelstunde Zeitverlust auf der A13 Brennautobahn Richtung Italien zwischen Matreisch-Steinach und Nösslach. Kommt gut an!
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6: Alex Warren. Fever Dream.
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0: Hier ist Brüchen 20, gleich mit den Pet Shop Boys im Mix und einer richtig guten Nummer von Santana. Und in einer Viertelstunde schauen wir wieder rüber zu euren Top-Klicks. Und es ist ziemlich kurios, was ihr da gerade aus dem Sport-Top geklickt habt. Und zwar ist ein Spieler aus Paraguay vom Rasen geflogen, weil er sich die Hand vor den Mund gehalten hat beim Reden. Was da genau los war, die Infos dazu gibt's um Punkt 9 Uhr hier bei uns.
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7: Platz 1.
8: Gerüchte über geheimen blau-türkisen Pakt zwischen Sebastian Kurz und Herbert Kickl. Ein gezieltes Treffen der beiden Spitzenpolitiker im Parlament sorgt in der ÖVP für massive Irritation. Insider spekulieren bereits über ein politisches Comeback im Jahr 2028.
7: Platz 2.
8: Heftige Bestechlichkeitsvorwürfe gegen Donald Trump wegen neuer Air Force One. Trotz massiver Kritik stellte der US-Präsident einen vom Golfemirat Katar geschenkten Luxusjet als künftige Regierungsmaschine vor. Die Opposition spricht von blanker Korruption.
7: Platz 3.
8: Massive Millioneninvestitionen in die digitale Zukunft der Republik Österreich. Staatssekretär Alexander Pröll präsentierte ein umfassendes Budgetpaket von über 200 Millionen Euro für die kommenden Jahre. Ziel ist ein Spitzenplatz im europäischen Ranking.
7: Platz 4.
8: Glühende Extremhitze mit bis zu 37 Grad am Wochenende in Österreich. Eine heiße Luftmasse aus dem Süden sorgt vor allem im Osten für extreme Belastungen. Ab dem Nachmittag drohen im Westen jedoch schwere Unwetter mit Hagel.
0: WM 2026.
8: Und frühzeitiges und sensationelles WM aus für die Türkei nach bitterer Paraguay-Pleite. Die favorisierte Mannschaft rund um Starspieler Arda Güler verlor dramatisch mit 0:1 gegen die Südamerikaner. Ein extrem frühes Blitztor besiegelte das türkische Debakel.
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10: Noch gibt's Badewetter, aber die Hitze steigt in extreme Bereiche und am Nachmittag ziehen dann im Großteil des Landes heftige Gewitter mit Starkregen auf. Die Temperaturen erreichen 28 bis 37 Grad. Morgen am Sonntag, da bleibt's heiß und schwül. Anfangs gibt's wieder Sonne, später dann wieder heftige Gewitter. Schönen Gruß in die Autos, euer Verkehrsupdate und wir schauen in die Steiermark. Da dauert es 25 Minuten länger auf der A9 Pyhrn-Autobahn Richtung Slowenien bei Spielfeld. Und in Salzburg verliert ihr 20 Minuten wegen Bauarbeiten auf der A10 Tauern-Autobahn Richtung Villach zwischen Flachau-Winkel und dem Tauerntunnel. Gute Fahrt!
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10: Es wird heißer und heißer. Badewetter gibt es jetzt im ganzen Land noch. Und ich würde sagen, am besten nutzt ihr das auch noch. Später dann nämlich heftige Gewitter überall mit dabei. Und apropos Gewitter. Krachen lassen wir es euch im Mix hier. New Kids on the Block jetzt gleich. Und das ist Bibi Rexha. Ellie Rulands ist im Studio für euch. Hi.

Ach, ist das schön. You two can't help falling in love. Wir bleiben gleich für den Klassikern auf Ö24. Mit dieser absolut genialen Nummer von Aha. Purple Disco Machine gibt es vorher noch. Und das sind die Chainsmokers mit Closer.

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6: Diskretes Parlamentstreffen von Sebastian Kurz und Herbert Kickl. Die geheime Aussprache der beiden Parteichefs sorgt in der ÖVP-Zentrale für Unruhe. Auf der 2 schwere diplomatische Eiszeit zwischen Warschau und Kiew nach historischem Ordensentzug. Polens Staatsoberhaupt Nawrocki hat Wolodymyr Selenskyj die höchste nationale Auszeichnung des Landes aberkannt. Und der Top-Klick aus dem Sport. Kurioser Platzverweis wegen verdecktem Sprechen. Paraguays Angreifer Almiron ist im Duell gegen die Türkei vom Rasen geflogen, weil er sich beim Reden die Hand vor dem Mund gehalten hat. Die neue Antidiskriminierungsregel wurde damit erstmals exekutiert.
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6: Die Hitze verschärft sich im ganzen Land und es wird drückend schwül. Jetzt gibt es noch einige Sonnenstunden. Am Nachmittag breiten sich aber dann fast im ganzen Land schwere Gewitter mit großen Regenmengen aus. Größtenteils trocken bleibt es im Burgenland und ganz im Westen und die Temperaturen erreichen extreme 28 bis 37 Grad. Morgen am Sonntag, da bleibt es heiß, schwül und unbeständig. Wieder mit viel Sonne am Anfang. Im weiteren Verlauf ziehen aber dann wieder einige kräftige Regenschauer und Gewitter durch. Schönen Gruß in die Autos, euer Verkehrsupdate und wir schauen in die Steiermark. Da dauert es 25 Minuten länger auf der A9 Pyhrn-Autobahn Richtung Slowenien bei Spielfeld. Und in Salzburg verliert ihr 20 Minuten wegen Bauarbeiten auf der A10 Tauern-Autobahn Richtung Villach zwischen Flachau-Winkel und dem Tauerntunnel. Gute Fahrt!
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Kompliziert ist es nicht, aber schockierend ist es, was jetzt bei einer neuen Studie rausgekommen ist. 21 Jahre sind wir Menschen in Österreich in unserem Leben online. Also das ist ja wirklich heftig, wenn man sich das mal so vor Augen hält. Die Frage ist aber, ist das normal heutzutage, dass man so viel am Handy ist und

im Internet oder merkt ihr selbst, dass es manchmal zu viel wird? Genau dazu gibt es heute eine Frage des Tages auf unserer Homepage oe24radio.at und die Abstimmungsergebnisse, die sind ein bisschen durchwachsen, aber ich bin sogar positiv überrascht und zwar sind 59% von euch dabei, die behaupten, sie haben ihren Handykonsum gut im Griff und 41% sagen, sie sind eindeutig viel zu viel am Handy.

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3: Platz 1.
4: Gerüchte über geheimen blau-türkisen Pakt zwischen Sebastian Kurz und Herbert Kickl. Ein gezieltes Treffen der beiden Spitzenpolitiker im Parlament sorgt in der ÖVP für massive Irritation. Insider spekulieren bereits über ein politisches Comeback im Jahr 2028.
3: Platz 2.
4: Heftige Bestechlichkeitsvorwürfe gegen Donald Trump wegen neuer Air Force One. Trotz massiver Kritik stellte der US-Präsident einen vom Golfemirat Katar geschenkten Luxusjet als künftige Regierungsmaschine vor. Die Opposition spricht von blanker Korruption.
3: Platz 3.
4: Massive Millioneninvestitionen in die digitale Zukunft der Republik Österreich. Staatssekretär Alexander Pröll präsentierte ein umfassendes Budgetpaket von über 200 Millionen Euro für die kommenden Jahre. Ziel ist ein Spitzenplatz im europäischen Ranking.
3: Platz 4.
4: Glühende Extremhitze mit bis zu 37 Grad am Wochenende in Österreich. Eine heiße Luftmasse aus dem Süden sorgt vor allem im Osten für extreme Belastungen. Ab dem Nachmittag drohen im Westen jedoch schwere Unwetter mit Hagel.
2: WM 2026.
4: Und frühzeitiges und sensationelles WM-Aus für die Türkei nach bitterer Paraguay-Pleite. Die favorisierte Mannschaft rund um Starspieler Arda Güler verlor dramatisch mit 0:1 gegen die Südamerikaner. Ein extrem frühes Blitztor besiegelte das türkische Debakel.
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6: Die Hitze verschärft sich im ganzen Land und es wird drückend schwül. Jetzt gibt es noch einige Sonnenstunden. Am Nachmittag breiten sich aber dann fast im ganzen Land schwere Gewitter mit großen Regenmengen aus. Größtenteils trocken bleibt es im Burgenland und ganz im Westen und die Temperaturen erreichen extreme 28 bis 37 Grad. Morgen am Sonntag, da bleibt es heiß, schwül und unbeständig. Wieder mit viel Sonne am Anfang, im weiteren Verlauf ziehen aber dann wieder einige kräftige Regenschauer und Gewitter durch.
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6: Mahlzeit und happy Mittagszeit. Lasst es euch gut gehen. Verwöhnt euch ein bisschen selbst heute und wir verwöhnen euch daneben mit den Superhits von Coldplay gleich. Und wir starten rein mit Felix Jehn.

Gespräch von Benson Boone, der ist für wen anders da, aber wir sind immer für euch da mit den Supers aus den 80s. Die Cindy Lauper gibt's gleich, Robbie Williams vorher noch und jetzt den Ed Sheeran. 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

0: Im Laufe des Nachmittags wird es immer heißer und schwüler. Jetzt ist noch viel Sonne dabei. Später ziehen aber überall schwere Gewitter durch mit großen Regenmengen. Und die Temperaturen erreichen extreme 28 bis 37 Grad. Morgen am Sonntag, da bleibt es heiß, schwül und unbeständig. Anfangs wieder viel Sonne dabei. Später gibt es aber wieder kräftige Regenschauer und Gewitter.
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3: Jennifer Lopez featuring David Guetta. Save Me Tonight.

0: Hier ist U24 am Samstag. Gleich wieder mit euren Top-Klicks. Und das ist ziemlich schockierend, was da dem Präsidenten Wolodymyr Selenskyj passiert ist. Dem ist von Polen die höchste staatliche Ehrung entzogen worden. Was, wer, wann, wie, warum? Alle Infos gibt's bei uns um Punkt 13 Uhr.
1: Michael Patrick Kelly, Run Free.
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12: Platz 1.
13: Geheimes Gipfeltreffen sorgt für heftige politische Spekulationen. Die diskrete

0: Der Aussprache zwischen Sebastian Kurz und Herbert Kickl versetzt die ÖVP in helle Aufregung. Beobachter vermuten hinter den Kulissen bereits erste Weichenstellungen für ein Comeback 2028.
1: Platz 2.
0: Dramatischer Entzug einer Staatsauszeichnung belastet polnisch-ukrainisches Verhältnis. Präsident Nawrocki nimmt Wolodymyr Selenskyj demonstrativ den Weißen Adlerorden ab. Kiew reagiert zutiefst empört und bezeichnet den unvorhersehbaren Schritt als respektlose Demütigung.
1: Platz 3.
0: Feuerinferno in karibischer Ferienanlage fordert ein Todesopfer. Bei dem Großbrand eines Hotels in der Dominikanischen Republik kam für eine Italienerin jede Hilfe zu spät. Rund 1700 Urlauber mussten mitten in der Nacht evakuiert werden.
1: Platz 4.
0: Bestialischer Gestank an karibischen Traumstränden vertreibt Urlauber. Eine historisch beispiellose Braunalgenplage sorgt in Mexiko für verrottende Pflanzenberge. Die übelriechenden Gase nach faulen Eiern lösen bei vielen Feriengästen mittlerweile akute Übelkeit aus.
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0: Und knallharte Prognose für die ÖFB-Auswahl bei der Fußball-Weltmeisterschaft. Laut den statistischen Berechnungen eines Supercomputers steht Österreich zwar fast sicher im 16. Finale. Dort droht der Rangnick-Truppe allerdings ein absolutes Hammerduell gegen Europameister Spanien.
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4: Es wird immer heißer und immer schwüler, jetzt noch mit viel Sonne, am Nachmittag aber dann überall mit schweren Gewittern und großen Regenmengen. Größtenteils trocken bleibt's im Burgenland und ganz im Westen. Die Temperaturen erreichen 28 bis 37 Grad. Morgen am Sonntag, da bleibt's heiß, schwül und unbeständig mit Sonne. Am Vormittag, später aber wieder mit heftigen Gewittern.
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2: Und gute Laune
4: ist unser Motto immer für euch und wir haben die Superhits nonstop, gleich mit einer richtigen gute Laune Nummer von alle Farben und wir starten rein mit Elton John im Mix mit Dua Lipa. Das ist Cold Heart. Schönen Samstag.

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1: Rick and Bone Man.
0: It was almost love. 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
1: Skin heißt Haut und geht unter die Haut. Aber wisst ihr, was es auch immer tut? Unsere Lieblinge aus den 80s sind immer dabei auf U24. Die Tina Turner gibt's gleich, vor Kid Rock und jetzt noch Meghan Trainor.

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17: Im Laufe des Nachmittags wird's immer heißer und schwüler. Jetzt ist noch viel Sonne dabei. Später ziehen aber überall schwere Gewitter durch mit großen Regenmengen. Und die Temperaturen erreichen extreme 28 bis 37 Grad. Morgen am Sonntag, da bleibt's heiß, schwül und unbeständig. Anfangs wieder viel Sonne dabei, später gibt's aber wieder kräftige Regenschauer und Gewitter.
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Schönen Samstag, euer 24 ist hier. Und ihr vielleicht gerade am Handy. Es gibt eine neue Studie, die sorgt gerade für ziemlich viel Gesprächsstoff. Menschen in Österreich verbringen rund 21 Jahre ihres Lebens online. Krass, oder? Und ganz ehrlich, wenn man sich so überlegt, wie oft man automatisch zum Handy greift, da klingt das ja alles gar nicht mehr so unrealistisch. Deshalb gibt's genau dazu heute eine Frage des Tages auf unserer Homepage. Wir wollen von euch wissen, wie schaut's denn mit eurer Bildschirmzeit so aus? Und tatsächlich, ziemlich eindeutig, ich habe mir gedacht, es wird umgekehrt sein, aber 59% von euch sagen, sie haben es gut im Griff und 41% sagen, sie sind ein bisschen zu viel am Handy. Stimmt gerne ab, OE24 Radio.at, und dazu legen wir jetzt einmal das Handy weg, wenn wir abgestimmt haben, und genießen die Superhits von Tom Jones gleich und jetzt Michael Schulte.

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0: Platz 1.
1: Diskretes Parlamentstreffen von Sebastian Kurz und Herbert Kickl. Die geheime Aussprache der beiden Parteichefs sorgt in der ÖVP-Zentrale für erhebliche Unruhe. Beobachter wittern hinter den Kulissen bereits ein geplantes Comeback-Szenario für 2028.
0: Platz 2.
1: Schwere diplomatische Eiszeit zwischen Warschau und Kiew nach historischem Ordensentzug. Polens Staatsoberhaupt Nawrocki hat Wolodymyr Selenski die höchste nationale Auszeichnung des Landes kurzerhand aberkannt. Die ukrainische Führung verurteilte den Schritt empört als respektlosen Fehler.
0: Platz 3.
1: Harsche Bestechlichkeitsvorwürfe gegen US-Präsident Donald Trump. Der Staatschef präsentierte stolz eine hunderte Millionen schwere Boeing als künftigen Regierungsflieger. Die Demokraten wittern hinter der Maschine aus dem Golfemirat pure

0: Korruption.
1: Platz 4.
0: Glänzendes Qualitätszeugnis der Europäischen Umweltagentur für Österreichs heimische Badeseen. Im aktuellen Kontrollbericht sichert sich die Alpenrepublik im Gesamtranking den hervorragenden 4. Platz. Fast 96% aller heimischen Gewässer wurden als exzellent eingestuft.
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0: Und kurioser Premierenplatzverweis wegen verdeckten Sprechens. Paraguays Angreifer Almiron flog im Duell gegen die Türkei vom Rasen, weil er sich beim Reden die Hand vor den Mund hielt. Die neue Antidiskriminierungsregel wurde damit erstmals exekutiert.
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4: Die Hitze dreht heute so richtig auf. Wir schwitzen bei 28 bis 37 Grad, die Höchstwerte in Wien und im Weinviertel. Also schnappt euch die Badehose, genießt die Sonne und genießt die Sommervibes. Morgen am Sonntag bleibt es extrem heiß und schwül bis zu 35 Grad. Über den Tag verteilt können aber im gesamten Land kräftige Schauer und Gewitter mit dabei sein. Wir schauen weiter auf die Straßen. Alles ruhig. Gute und sichere Fahrt wünsche ich euch.
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4: Schönen Samstag wünsche ich euch, egal ob zu Hause im klimatisierten Wohnzimmer oder ganz entspannt im Schwimmteich, im Bad. Wir bringen euch gut durch die Hitze. Und das machen wir mit den Hits, die gute Laune machen. Ein schönes Wochenende.
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Schönen Samstag. Wir drehen das Radio laut auf. Genießen das schöne Wetter. 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
8: Der Wetterüberblick fürs Hitzewochenende. Aktuell im ganzen Land sehr heiß, Spitzenwerte bis zu 37 Grad. Gewitter können dabei sein, von Tirol über Kärnten bis in die Obersteiermark. Morgen am Sonntag, da ändert sich wenig. Es bleibt heiß, 27 bis 35 Grad. Am heißesten wird es im Osten und immer wieder können Gewitter auch morgen in ganz Österreich dabei sein. Weiter geht's auf die Straßen. Alles ruhig.
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1: In Niederösterreich wird es heute Abend magisch, nämlich bei der Sonnensonnenwende in der Wachau. Da erstrahlen die Weinterrassen in Spitz an der Donau im Fackelschein. Abgerundet wird es durch ein spektakuläres Feuerwerk und ein beleuchtetes Schiffskorso auf der Donau. Wer lieber durchtanzen will, der feiert in Tirol beim Midsummer Festival. In Langkampfen zum 5-jährigen Jubiläum gibt es von Mittag bis tief in die Nacht elektronische Beats von Techno bis Drum and Bass. Und für die ultimative Abkühlung morgen am Sonntag am Hintertuxer Gletscher auf 3000 Metern, ja, da gibt's Sonnenskilauf und Hüttenparty für alle, die auf Skifahren stehen, mitten im hochsommerlichen Wochenende.
0: 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Holly Humberstone, To Love Somebody.
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0: Platz 1.
18: Gerüchte über geheimen blau-türkisen Pakt zwischen Sebastian Kurz und Herbert Kickl. Ein gezieltes Treffen der beiden Spitzenpolitiker im Parlament sorgt in der ÖVP für massive Irritation. Insider spekulieren bereits über ein politisches Comeback im Jahr 2028.
0: Platz 2.
18: Heftige Bestechlichkeitsvorwürfe gegen Donald Trump wegen neuer Air Force One. Trotz massiver Kritik stellte der US-Präsident einen vom Golfemirat Katar geschenkten Luxusjet als künftige Regierungsmaschine vor. Die Opposition spricht von blanker Korruption.
0: Platz 3.
18: Massive Millioneninvestitionen in die digitale Zukunft der Republik Österreich. Staatssekretär Alexander Pröll präsentierte ein umfassendes Budgetpaket von über 200 Millionen Euro für die kommenden Jahre. Ziel ist ein Spitzenplatz im europäischen Ranking.
0: Platz 4.
18: Glühende Extremhitze mit bis zu 37 Grad am Wochenende in Österreich. Eine heiße Luftmasse aus dem Süden sorgt vor allem im Osten für extreme Belastungen. Ab dem Nachmittag drohen im Westen jedoch schwere Unwetter mit Hagel.
14: WM 2026.
18: Und frühzeitiges und sensationelles WM-Aus für die Türkei nach bitterer Paraguay-Pleite. Die favorisierte Mannschaft rund um Starspieler Arda Güler verlor dramatisch mit 0:1 gegen die Südamerikaner. Ein extrem frühes Blitztor besiegelte das Türkei.

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3: Die Hitze dreht heute so richtig auf. Wir schwitzen bei 28 bis 37 Grad, die Höchstwerte in Wien und im Weinviertel. Also schnappt euch die Badehose, genießt die Sonne und genießt die Sommervibes. Morgen am Sonntag bleibt es extrem heiß und schwül bis zu 35 Grad. Über den Tag verteilt können aber im gesamten Land kräftige Schauer und Gewitter mit dabei sein. Wir schauen weiter auf die Straßen. Alles ruhig. Gute und sichere Fahrt wünsche ich euch.
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3: Die Hitze hat Österreich heute fest im Griff. Vielleicht seid ihr gerade am Badesee. Alle, die heute am Griller stehen, ja, die brauchen viel zu trinken und einen guten Sonnenschutz. Genießen wir gemeinsam das Wochenende.
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14: Der Wetterüberblick fürs Hitzewochenende. Aktuell im ganzen Land sehr heiß, Spitzenwerte bis zu 37 Grad. Gewitter können dabei sein, von Tirol über Kärnten bis in die Obersteiermark. Morgen am Sonntag, da ändert sich wenig. Es bleibt heiß, 27 bis 35 Grad. Am heißesten wird es im Osten und immer wieder können Gewitter auch morgen in ganz Österreich dabei sein. Weiter geht's auf die Straßen. Alles euch!
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2: Baby Rexha, New Religion.
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keine Termine, kein Stress, nur das Sommerwetter genießen, hoffentlich mit einer Abkühlung im Pool am Badesee. Und wir begleiten euch mit Superhits und guter Laune. Camerad habe ich für euch mit Be Mine.

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15: Platz 1.
16: Gerüchte über geheimen blau-türkisen Pakt zwischen Sebastian Kurz und Herbert Kickl. Ein gezieltes Treffen der beiden Spitzenpolitiker im Parlament sorgt in der ÖVP für massive Irritation. Insider spekulieren bereits über ein politisches Comeback im Jahr 2028.
15: Platz 2.
16: Heftige Bestechlichkeitsvorwürfe gegen Donald Trump wegen neuer Air Force One. Trotz massiver Kritik stellte der US-Präsident einen vom Golfemirat Katar geschenkten Luxusjet als künftige Regierungsmaschine vor. Die Opposition spricht von blanker Korruption.
15: Platz 3.
16: Massive Millioneninvestitionen in die digitale Zukunft der Republik Österreich. Staatssekretär Alexander Pröll präsentierte ein umfassendes Budgetpaket von über 200 Millionen Euro für die kommenden Jahre. Ziel ist ein Spitzenplatz im europäischen Ranking.
15: Platz 4.
16: Glühende Extremhitze mit bis zu 37 Grad am Wochenende in Österreich. Eine heiße Luftmasse aus dem Süden sorgt vor allem im Osten für extreme Belastungen. Ab dem Nachmittag drohen im Westen jedoch schwere Unwetter mit Hagel.
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16: Und frühzeitiges und sensationelles WM-Aus für die Türkei nach bitterer Paraguay-Pleite. Die favorisierte Mannschaft rund um Starspieler Arda Güler verlor dramatisch mit 0:1 gegen die Südamerikaner. Ein extrem frühes Blitztor besiegelte das türkische Debakel.
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18: Die Hitze dreht heute so richtig auf. Wir schwitzen bei 28 bis 37 Grad, die Höchstwerte in Wien und im Weinviertel. Also schnappt euch die Badehose, genießt die Sonne und genießt die Sommervibes. Morgen am Sonntag bleibt es extrem heiß.

0: und schwül bis zu 35 Grad. Über den Tag verteilt können aber im gesamten Land kräftige Schauer und Gewitter mit dabei sein. Wir schauen weiter auf die Straßen. Alles ruhig. Gute und sichere Fahrt wünsche ich euch.
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0: Schönen Samstag wünsche ich euch, egal ob zu Hause im klimatisierten Wohnzimmer oder ganz entspannt im Schwimmteich, im Bad. Wir bringen euch gut durch die Hitze und das machen wir mit den Hits, die gute Laune machen. Ein schönes Wochenende.
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18: Der Wetterüberblick fürs Hitzewochenende. Aktuell im ganzen Land sehr heiß, Spitzenwerte bis zu 37 Grad. Gewitter können dabei sein, von Tirol über Kärnten bis in die Obersteiermark. Morgen am Sonntag, da ändert sich wenig. Es bleibt heiß, 27 bis 35 Grad. Am heißesten wird es im Osten und immer wieder können Gewitter auch morgen in ganz Österreich dabei sein. Weiter geht's auf die Straßen. Alles euch!
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1: In Niederösterreich wird es heute Abend magisch, nämlich bei der Sonnensonnwende in der Wachau. Da erstrahlen die Weinterrassen in Spitz an der Donau im Fackelschein. Abgerundet wird es durch ein spektakuläres Feuerwerk und ein beleuchtetes Schiffskorso auf der Donau. Wer lieber durchtanzen will, der feiert in Tirol beim Midsummer Festival. In Langkampfen zum 5-jährigen Jubiläum gibt es von Mittag bis tief in die Nacht elektronische Beats von Techno bis Drum and Bass. Und für die ultimative Abkühlung morgen am Sonntag am Hintertuxer Gletscher auf 3000 Metern, ja, da gibt es Sonnenskilauf und Hüttenparty für alle, die auf Skifahren stehen, mitten im hochsommerlichen Wochenende.
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0: Glockenbach, Home.
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13: Platz 1.
14: Diskretes Parlamentstreffen von Sebastian Kurz und Herbert Kickl. Die geheime Aussprache der beiden Parteichefs sorgt in der ÖVP-Zentrale für erhebliche Unruhe. Beobachter wittern hinter den Kulissen bereits ein geplantes Comeback-Szenario für 2028.
13: Platz 2.
14: Schwere diplomatische Eiszeit zwischen Warschau und Kiew nach historischem Ordensentzug. Polens Staatsoberhaupt Nawrocki hat Wolodymyr Selenskij die höchste nationale Auszeichnung des Landes kurzerhand aberkannt. Die ukrainische Führung verurteilte den Schritt empört als respektlosen Fehler.
13: Platz 3.
14: Harsche Bestechlichkeitsvorwürfe gegen US-Präsident Donald Trump. Der Staatschef präsentierte stolz eine hunderte Millionen schwere Boeing als künftigen Regierungsflieger. Die Demokraten wittern hinter der Maschine aus dem Golfemirat pure Korruption.
13: Platz 4.
14: Glänzendes Qualitätszeugnis der Europäischen Umweltagentur für Österreichs heimische Badeseen. Im aktuellen Kontrollbericht sichert sich die Alpenrepublik im Gesamtranking den hervorragenden 4. Platz. Fast 96% aller heimischen Gewässer wurden als exzellent eingestuft.
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14: Und kurioser Premierenplatzverweis wegen verdeckten Sprechens. Paraguays Angreifer Almiron flog im Duell gegen die Türkei vom Rasen, weil er sich beim Reden die Hand vor den Mund hielt. Die neue Antidiskriminierungsregel wurde damit erstmals exekutiert.
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16: Die Hitze dreht heute so richtig auf. Wir schwitzen bei 28 bis 37 Grad, die Höchstwerte in Wien und im Weinviertel. Also schnappt euch die Badehose, genießt die Sonne und genießt die Sommervibes. Morgen am Sonntag bleibt es extrem heiß und schwül bis zu 35 Grad. Über den Tag verteilt können aber im gesamten Land kräftige Schauer und Gewitter mit dabei sein. Wir schauen weiter auf die Straßen. Alles ruhig, gute und sichere Fahrt wünsche ich euch.
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16: Die Hitze hat Österreich heute fest im Griff. Vielleicht seid ihr gerade am Badesee. Alle, die heute am Griller stehen, ja, die brauchen viel zu trinken und einen guten Sonnenschutz. Genießen wir gemeinsam das Wochenende.
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Von der Lebensbeichte von Robbie Williams geht's gleich zu den 80ern. Kim Wilde, Kids in America gibt's nach Alan Walker. Das ist Michael Patrick Kelly. Superhits und gute Laune an einem hoch

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21: Der Wetterüberblick fürs Hitzewochenende. Aktuell im ganzen Land sehr heiß. Spitzenwerte bis zu 37 Grad. Gewitter können dabei sein. Von Tirol über Kärnten bis in die Obersteiermark. Morgen am Sonntag, da ändert sich wenig. Es bleibt heiß, 27 bis 35 Grad. Am heißesten wird es im Osten und immer wieder können Gewitter auch morgen in ganz Österreich dabei sein. Weiter geht's auf die Straßen. Alles euch! 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

0: Respekt für alle Grillmeister, die heute bei Temperaturen über 30 Grad den Griller anheizen, ja, Füße ins Wasser stellen und dann die guten Steaks und die guten Würstel auflegen. Den Soundtrack für eure Samstagnachmittag-Party, den gibt's hier bei uns, jetzt mit der neuen von Ray Garvey.
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2: Ray Garvey, Take This Heart.
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8: Platz 1.
9: Erneute Sperrung der strategisch wichtigen Straße von Hormus durch den Iran. Als Reaktion auf die anhaltenden israelischen Angriffe im Südlibanon hat Teheran den Schiffsverkehr blockiert. Das erst kürzlich vereinbarte Nahost-Rahmenabkommen steht damit vor dem Scheitern.
8: Platz 2.
9: Zusätzliche Eskalation im polnisch-ukrainischen Streit um historische Armeeeinheit. Nach der Aberkennung von Selenskys Ehrenorden schickt nun auch Kiews Präsidialamtschef Budanow seine Auszeichnung zurück. Er nennt das polnische Agieren ein Geschenk für Russland.
8: Platz 3.
9: Großer Festakt und kontroverses Jubiläum zum 70-jährigen Bestehen der FPÖ. Parteichef Herbert Kickl feiert den runden Geburtstag der Freiheitlichen mit einem Event in der Hofburg. Unter den internationalen Stargästen befinden sich Marine Le Pen und Alice Weidel.
8: Platz 4.
9: Drastischer Vorstoß für ein teures Eintrittsgeld für Kurzbesucher in Venedig. Der neue Bürgermeister Simone Venturini plant eine massive Erhöhung der Gebühr auf bis zu 50 Euro an Spitzentagen. Damit soll der überbordende Massentourismus eingedämmt werden.
2: WM 2026.
9: Erleichterung bei Brasilien nach einem klaren Pflichtsieg gegen Außenseiter Haiti. Das Star-Ensemble feierte bei der Weltmeisterschaft einen ungefährdeten 3:0-Erfolg, offenbarte aber spielerisch erneut viel Luft nach oben. Sorge bereitet eine Blessur von Rafinha.
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11: Die Hitze dreht heute so richtig auf. Wir schwitzen bei 28 bis 37 Grad, die Höchstwerte in Wien und im Weinviertel. Also schnappt euch die Badehose, genießt die Sonne und genießt die Sommervibes. Morgen am Sonntag bleibt es extrem heiß und schwül bis zu 35 Grad. Über den Tag verteilt können aber im gesamten Land kräftige Schauer und Gewitter mit dabei sein. Wir schauen weiter auf die Straßen. Alles ruhig. Gute und sichere Fahrt wünsche ich euch.
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11: Rein geht's in die Samstagabend-Party mit heißem Wetter und heißen Beats. Gleich von Ray und das ist Harry Styles.
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10: Der Wetterüberblick fürs Hitzewochenende. Aktuell im ganzen Land sehr heiß. Spitzenwerte bis zu 37 Grad. Gewitter können dabei sein. Von Tirol über Kärnten bis in die Obersteiermark. Morgen am Sonntag, da ändert sich wenig. Es bleibt heiß, 27 bis 35 Grad. Am heißesten wird es im Osten und immer wieder können Gewitter auch morgen in ganz Österreich dabei sein. Weiter geht's auf die Straßen. Alles euch.
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11: Amos mit

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0: Lily Allen bringt uns hinein in einen Samstagabend mit ganz neuen Sounds von Ray Dalton.
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2: Ray Dalton, Blood Running.
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4: Platz 1.
5: Erneute Sperrung der strategisch wichtigen Straße von Hormus durch den Iran. Als Reaktion auf die anhaltenden israelischen Angriffe im Südlibanon hat Teheran den Schiffsverkehr blockiert. Das erst kürzlich vereinbarte Nahost-Rahmenabkommen steht damit vor dem Scheitern.
4: Platz 2.
5: Zusätzliche Eskalation im polnisch-ukrainischen Streit um historische Armeeeinheit. Nach der Aberkennung von Selenskys Ehrenorden schickt nun auch Kiews Präsidialamtschef Budanow seine Auszeichnung zurück. Er nennt das polnische Agieren ein Geschenk für Russland.
4: Platz 3.
5: Großer Festakt und kontroverses Jubiläum zum 70-jährigen Bestehen der FPÖ. Parteichef Herbert Kickl feiert den runden Geburtstag der Freiheitlichen mit einem Event in der Hofburg. Unter den internationalen Stargästen befinden sich Marine Le Pen und Alice Weidel.
4: Platz 4.
5: Drastischer Vorstoß für ein teures Eintrittsgeld für Kurzbesucher in Venedig. Der neue Bürgermeister Simone Venturini plant eine massive Erhöhung der Gebühr auf bis zu 50 Euro an Spitzentagen. Damit soll der überbordende Massentourismus eingedämmt werden.
1: WM 2026.
5: Erleichterung bei Brasilien nach einem klaren Pflichtsieg gegen Außenseiter Haiti. Das Star-Ensemble feierte bei der Weltmeisterschaft einen ungefährdeten 3:0-Erfolg, offenbarte aber spielerisch erneut viel Luft nach oben. Sorge bereitet eine Blessur von Rafinha.
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7: Die Hitze dreht heute so richtig auf. Wir schwitzen bei 28 bis 37 Grad, die Höchstwerte in Wien und im Weinviertel. Also schnappt euch die Badehose, genießt die Sonne und genießt die Sommervibes. Morgen am Sonntag bleibt es extrem heiß und schwül bis zu 35 Grad. Über den Tag verteilt können aber im gesamten Land kräftige Schauer und Gewitter mit dabei sein. Wir schauen weiter auf die Straßen. Alles ruhig. Gute und sichere Fahrt wünsche ich euch.

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1: Nico Santos. All-Time High. All-Time High.

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0: Juni, don't worry.

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1: Jennifer Lopez featuring David Guetta. Save Me Tonight.

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0: Mars.
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0: I Just Might.

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